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1: Erstmals seit über 60 Jahren soll in den USA wieder eine Hinrichtung per Erschießungskommando stattfinden. Das noch nicht genug, will der Verteidigungsminister diese Hinrichtung auch per Livestream überall im Internet übertragen. Das bestätigt jetzt auch ein Beamter aus dem Pentagon. Der frühere Militärpsychiater Nidal Hassan soll am 3. Dezember auf einem Militärstützpunkt in Texas erschossen werden. Hassan hat 2009 bei einem Amoklauf 13 Menschen getötet. In Oslo wird heute der Friedensnobelpreisträger 2026 verkündet. Die Jury hat diesmal die Wahl aus 287 Kandidatinnen und Kandidaten, deutlich weniger als noch im vergangenen Jahr. Darunter waren 208 Personen und 79 Organisationen. Letztes Jahr hat die venezolanische Oppositionsführerin Marina Corina Machado den Preis bekommen. Ski-Superstar Michaela Schifrin will in der kommenden Saison weniger Slalom fahren. Stattdessen möchte sich die US-Amerikanerin mehr auf den Riesentorlauf und auf den Super-G konzentrieren. Die 36-Jährige nimmt damit in Kauf, dass ihre Chancen auf den Gesamtweltcup geringer werden. Schifrin hat die große Kristallkugel für den Gesamtweltcup in der letzten Saison bereits zum 6. Mal gewonnen.
2: Schönen guten Morgen heute am Freitag. Und was war das für ein Monsunregen gestern? Ein paar Restwolken hängen schon noch rum, stellenweise auch noch neblig, kann jetzt schon noch ein bisschen regnen, aber spätestens am Nachmittag wird es ein bisschen besser. Länger trocken, sogar die Sonne zeigt sich, aber es wird deutlich kühler als in den letzten Tagen bei maximal 16 bis 19 Grad.
3: Der frühe Freitag und der ist noch extrem entspannt auf Österreichs Straßen. Da gibt es jetzt aktuell noch keine Verzögerungen, die länger dauern als 10 Minuten. Deshalb eine gute und vor allem sichere Fahrt.
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Im Bett rein in diesen wundervollen Tag, der da auf uns wartet. Wir haben Freitag, Wochenende steht vor der Tür. Ja, der Sound dazu kommt von uns, die größten Hits der 80er. Hier ist für euch Banana Ram.

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0: Das ist Radio Super 80s. Einen schönen Freitag wünsche ich euch. Ja, der Countdown ist angezählt. Raus aus dem Bett, aber jetzt. Ja, gefühlt kann man immer noch 5 Minuten später schalten, oder? Oder noch 5 Minuten liegen bleiben, je nachdem. Aber wir starten rein in diesen Freitag, den 19. Oktober, mit einem Song für euch aus der Hall of Fame. Hier ist für euch Europe mit The Final Countdown.
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Das ist Radio Super 80s. Schönen Freitagmorgen wünsche ich euch. Ja, falls ihr gerade ein bisschen ferngesteuert vom Café sitzt. Wetternachrichten und Verkehr kommt von uns. Keine Sorge am Punkt. Da fahre ich noch Cher mit Just Like Jesse James. Schönen guten Morgen.

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1: Trotz der Turbulenzen in der SPÖ hält Bundeskanzler und ÖVP-Obmann Christian Stocker an der schwarz-rot-pinken Koalition fest. Solange die Regierung arbeitsfähig ist und Ergebnisse liefert, hat sie auch eine Legitimation, sagt Stocker. Er selbst will bei der nächsten Nationalratswahl 2029 wieder als Spitzenkandidat der ÖVP antreten. In den USA sind heute und morgen Gespräche mit der Ukraine geplant. Ein ukrainisches Verhandlungsteam ist derzeit auf dem Weg in die USA. Dort sollen dann auch Berater der Europäischen Union eintreffen, und zwar vorrangig aus Deutschland, Frankreich und Großbritannien. Auch die NATO will an den Gesprächen in den USA teilnehmen. Die Lufthansa und die Austrian Airlines setzen ihre Flüge nach Riad vorübergehend aus. Die Verbindung in die saudi-arabische Hauptstadt wird bis einschließlich nächsten Freitag gestrichen. Dann soll die Lage neu evaluiert werden. Hintergrund sind die aktuellen Entwicklungen im Nahen Osten. Die Houthi-Miliz soll ja einen Angriff auf den Flughafen in Riad gestartet haben. Ein Flughafengebäude wurde durch herabfallende Trümmer beschädigt. Ski-Superstar Michaela Schifrin will in der kommenden Saison weniger Slalom fahren. Stattdessen möchte sich die US-Amerikanerin mehr auf den Riesentorlauf und auf den Super-G konzentrieren. Die 36-Jährige nimmt damit in Kauf, dass ihre Chancen auf den Gesamtweltcup geringer werden. Schifrin hat die große Kristallkugel für den Gesamtweltcup in der letzten Saison bereits zum 6. Mal gewonnen.
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4: Schönen guten Morgen heute am Freitag. Die Sonne geht gerade auf, kriegt man aber nur nicht überall mit. Es hängen einige Wolken noch vom gestrigen Regen rum. Teilweise ist es jetzt auch noch nass und neblig. Am Nachmittag wird es dann ein bisschen besser mit etwas Sonnenschein, aber bitte nur wenig, nicht so wie in den letzten Tagen. Und es wird auch deutlich kühler bei 16 bis 19 Grad maximal.
5: Der frühe Freitag, und der ist noch extrem entspannt auf Österreichs Straßen. Da gibt es jetzt aktuell noch keine Verzögerungen, die länger dauern als 10 Minuten. Deshalb eine gute und vor allem sichere Fahrt.
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0: Roxette habe ich gleich mal für euch ausgepackt. Steht in den Startlöchern nach Eddie Grant und Gimme Hope, Joanna. Und hier ist Michael Zambello mit Maniac. Ich bin Verena Schneider. Schönen guten Morgen.
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Oktober hier bei uns auf Radio Super 80s und damit ein bisschen Motivation da ein bisschen in die Bude kommt, habe ich Billy Joel mit Uptown Girl für euch gleich mal rausgesucht. Also, gehen wir's an, oder?

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Das ist Radio Super 80s. Einen wunderschönen Freitag wünsche ich euch. Ich sag's ganz ehrlich, ich vermisse den Playa. Ich bin noch nicht bereit. Aber ich meine, ja, wir haben Anfang Oktober. Ja, jetzt kommt dann mal Halloween. Und dann kommt Weihnachten. Dann kommt lange Grau. Und dann gibt's erst wieder

Der Freitagmorgen mit den größten Hits der 80er und mit wir nehmen euch ein bisschen Arbeit ab. Denn Wetternachrichten und Verkehr kommt von uns, darum müsst ihr euch nicht kümmern. Wir informieren euch top, gleich mal um Punkt. Davor gibt es auch Cook Robin mit Just Around the Corner. Guten Morgen.

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1: Trotz der Turbulenzen in der SPÖ hält Bundeskanzler und ÖVP-Obmann Christian Stocker an der schwarz-rot-pinken Koalition fest. Solange die Regierung arbeitsfähig ist und Ergebnisse liefert, hat sie auch eine Legitimation, sagt Stocker. Er selbst will bei der nächsten Nationalratswahl 2029 wieder als Spitzenkandidat der ÖVP antreten. In Spanien gibt es nach dem Tod der 87-jährigen Marie Carmen erneut große Proteste gegen die Wohnungsnot. Alleine in Madrid waren gestern mindestens 20.000 Menschen auf der Straße. Die Seniorin Marie Carmen ist ja vor etwa 2 Wochen unter Polizei aus ihrer Wohnung geholt worden. Dort hat sie gut 70 Jahre gelebt. Weil ihre Miete verdreifacht wurde, konnte sie sich diese aber nicht mehr leisten. Der Tod von Marie Carmen hat die landesweite Protestbewegung jetzt noch einmal neu angefacht. In Frankreich werden jetzt kurzfristig 3.000 Vertretungslehrerinnen und Lehrer eingesetzt. Das sagt der Premierminister gestern. Die zusätzlichen Lehrkräfte sollen zwischen diesem Freitag und kommenden Dienstag ihre Arbeit antreten. Mit dieser Maßnahme reagiert die Regierung auf die anhaltenden Schulproteste. Seit knapp 2 Wochen demonstrieren Schülerinnen und Schüler sowie Studierende ja für eine bessere Ausstattung der Gymnasien, für mehr Lehrerinnen und Lehrer und für Investitionen in das Bildungswesen. In Oslo wird heute der Friedensnobelpreisträger 2026 verkündet. Die Jury hat diesmal die Wahl aus 287 Kandidatinnen und Kandidaten, deutlich weniger als noch im vergangenen Jahr. Darunter waren 208 Personen und 79 Organisationen. Letztes Jahr hat die venezolanische Oppositionsführerin Marina Corina Machado den Preis bekommen.
2: Schönen guten Morgen heute am Freitag und ich glaube, spätestens seit gestern Abend hat jeder gemerkt, jetzt ist Schluss mit dem schönen Wetter. Kühler, nass, grau und ungemütlich heute. Am Nachmittag wird es ein bisschen besser. Bei Sonnenschein gehen sie stellenweise 16, im Osten sogar bis zu 19 Grad aus.
3: Hallo zu euch ins Auto, der Blick auf Österreichs Straßen und in 2 Bundesländern dauert es länger. Nummer 1, Burgenland, A3 Richtung Eisenstadt, ein Unfall zwischen Müllendorf und Eisenstadt. Da ist aktuell nur eine Fahrspur frei. Und im Waldviertel in Niederösterreich hat es gekracht, auf der B5 zwischen Pfaffenschlag und Weidhofen, deshalb die B5 in dem Bereich gesperrt. Da gibt es allerdings eine örtliche Umleitung. Gute und vor allem sichere Fahrt.
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0: habe ich diesen wunderschönen A Good Heart Song für euch mit eingepackt. Und die Pointer Sisters sind auch schon ziemlich excited. Ich bin Verena Schneider. Schönen guten Morgen.
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hinein in diesen Freitag mit den größten Hits der 80er. Einen wunderschönen guten Morgen wünsche ich euch. Ich hoffe, es war nicht allzu turbulent heute Morgen bei euch. Ja, manchmal rennen irgendwie so morgen nicht ganz so nach Plan, oder? Ich hoffe, ihr habt noch einen Kaffeebecher in der Hand und könnt euch langsam und entspannt am Weg in Richtung Arbeit machen. Den passenden Sound, den liefern wir hier mit einem Song aus der Hall of Fame. Hier ist Kenny Loggins und Footloose, einer der großartigsten Songs.

am Weg in Richtung Arbeit? Nicht ärgern lassen. Ich weiß, es ist furchtbar. Da drängt man sich in den Bus hinein. Da riecht der Kollege nebenan nicht besonders gut. Augen und zu und durch. Wünsche ich einen schönen Arbeitsweg mit den größten Hits der 80er. Hier ist Silent Circle und Touch in

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1: Trotz der Turbulenzen in der SPÖ hält Bundeskanzler und ÖVP-Obmann Christian Stocker an der schwarz-rot-pinken Koalition fest. Solange die Regierung arbeitsfähig ist und Ergebnisse liefert, hat sie auch eine Legitimation, sagt Stocker. Er selbst will bei der nächsten Nationalratswahl 2029 wieder als Spitzenkandidat der ÖVP antreten. Die Lufthansa und die Austrian Airlines setzen ihre Flüge nach Riad vorübergehend aus. Die Verbindung in die saudi-arabische Hauptstadt wird bis einschließlich nächsten Freitag gestrichen. Dann soll die Lage neu evaluiert werden. Hintergrund sind die aktuellen Entwicklungen im Nahen Osten. Die Houthi-Miliz soll ja einen Angriff auf den Flughafen in Riad gestartet haben. Ein Flughafengebäude wurde durch herabfallende Trümmer beschädigt. In Tirol hat heute in der Früh schon wieder die Erde gebebt. Das Beben im Raum Innsbruck gegen 6.45 Uhr hatte eine Stärke von 3,1 und war durchaus relativ stark zu spüren. Schäden sind an Gebäuden aber keine bekannt und auch nicht zu erwarten. In den letzten Tagen und Wochen hat es in Tirol immer wieder deutlich spürbare Erdbeben gegeben. Zuletzt etwa vor 2 Tagen bei Hall in Tirol. Da hat die Erde sogar mit einer Stärke von 3,7 gebebt. In Oslo wird heute der Friedensnobelpreisträger 2026 verkündet. Die Jury hat diesmal die Wahl aus 287 Kandidatinnen und Kandidaten, deutlich weniger als noch im vergangenen Jahr. Darunter waren 208 Personen und 79 Organisationen. Letztes Jahr hat die venezolanische Oppositionsführerin Marina Corina Machado den Preis bekommen.
2: Schönen guten Morgen heute am Freitag und ich glaube, spätestens seit gestern Abend hat jeder gemerkt, jetzt ist Schluss mit dem schönen Wetter. Kühler, nass, grau und ungemütlich heute. Am Nachmittag wird es ein bisschen besser. Bei Sonnenschein gehen sie stellenweise 16, im Osten sogar bis zu 19 Grad aus.
3: Hallo zu euch ins Auto, das ist der Blick auf Österreichs Straßen und eine Meldung gibt's für das Waldviertel Niederösterreich. Die B5, die Weidhofener Straße, ist zwischen Pfaffenschlag und Weidhofen an der Theier gesperrt. Da gibt's eine örtliche Umleitung nach einem Unfall, aber ansonsten läuft's österreichweit so, wie es laufen soll, nämlich richtig fein. Gute Fahrt!
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0: habe ich gleich für euch Hot House Flowers. Und hier ist Donna Summer. Mein Name ist Verena Schneider. Wünsche ich einen schönen Vormittag.
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Wir versüßen euch den Arbeitstag mit den größten Hits der 80er. Und wenn ihr sagt, ja, meine Kollegen und ich, wir hätten uns da einen Musikwunsch verdient. Oder wir brauchen einen, völlig wurscht, ob verdient oder nicht. Dann lasst es uns ganz einfach wissen, online bei uns auf super80s.at. Klickt euch da rein und schickt mir euren Musikwunsch. Ich freue mich.

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0: Richtig gewählt, die größten Hits der 80er, hier bei uns auf Radio Super 80s. Und ganz ehrlich, ich meine, bin Mitte 40, mittlerweile vergesse ich fast alles. Aber eines, was sich auch jede Frau in der Prämeno, Meno oder was auch immer Pause sich gemerkt hat wahrscheinlich, ist Rosis Nummer. Aber fast jeder Mann kann sie auswendig. Hier ist sie euch in der Hall of Fame, die Spider-Murphy-Gang mit Skandal im Sperrbezirk.
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Hier ist Straight from the Heart, Bryan Adams.

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1: Erstmals seit über 60 Jahren soll eine Hinrichtung in den USA per Erschießungskommando stattfinden. Und erstmals seit 90 Jahren soll diese Hinrichtung öffentlich stattfinden. Der Verteidigungsminister der USA, Pete Hegseth, will die Hinrichtung per Livestream an alle Menschen in den USA übertragen. Der Mann hat bei einem Amoklauf 13 Menschen getötet. Jetzt soll seine Hinrichtung zum Spektakel werden. In Tirol hat heute in der Früh schon wieder die Erde gebebt. Das Beben im Raum Innsbruck gegen 6.45 Uhr hatte eine Stärke von 3,1 und war durchaus relativ stark zu spüren. Schäden sind an Gebäuden aber keine bekannt und auch nicht zu erwarten. In den letzten Tagen und Wochen hat es in Tirol immer wieder deutlich spürbare Erdbeben gegeben. Zuletzt etwa vor 2 Tagen bei Hall in Tirol. Da hat die Erde sogar mit einer Stärke von 3,7 gebebt. Die Formel 1 könnte schon bald nach Afrika zurückkehren. Laut übereinstimmenden Medienberichten soll Ruanda den Zuschlag für einen Grand Prix ab 2030 bekommen. Eine offizielle Verkündung des Deals, die könnte bereits nächste Woche stattfinden. Zuletzt ist die Formel 1 1993 in Südafrika gefahren. Für Österreichs Frauenfußballnationalteam wird es heute Abend ernst. Wenn das Team nächstes Jahr bei der Fußballweltmeisterschaft in Brasilien spielen möchte, dann müssen die ÖFB-Frauen gegen den Kosovo bestehen. Das Hinspiel findet heute Abend in Pristina statt, und zwar um 18 Uhr. Kommenden Dienstag gibt es dann das Rückspiel in Wien. Sollten die ÖFB-Frauen gegen den Kosovo in die nächste Runde aufsteigen, dann geht es im November gegen Israel oder die Schweiz.
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4: Schönen Freitagvormittag mit den Wetteraussichten. Stellenweise noch ein paar Wolken und etwas Regen, zum Beispiel bei euch in Kärnten und Salzburg. Aber insgesamt sehr viel Sonne. Heute am längsten trüb im Süden bei 12 bis 20 Grad maximales Wochenende. Morgen zuerst noch Sonne im Osten und im Süden. Später dann mehr Wolken, immer wieder Regen. Gegen Abend kann es auch im Südosten nass werden. Und der Sonntag so ein bisschen unentschlossen und wechselhaft.
5: Halt euch ins Auto, das ist der Blick auf Österreichs Straßen. Gute Nachrichten gibt es jetzt von Wien bzw. Niederösterreich auf der A2 Richtung Graz. Da ist die Unfallstelle zwischen der Stadtgrenze und dem Knoten Vösendorf geräumt. Alle Spuren sind wieder frei, das heißt freie Fahrt für euch.
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1: Ja, ich muss ganz ehrlich sagen, Chicago begleitet mich wirklich schon mein Leben lang. Finde ich eine absolut grandiose Band. Selbst als ich geheiratet habe, keine Anekdote dazwischen, ich bin schon wieder geschieden, aber selbst als ich geheiratet habe, war zum Beispiel You're My Inspiration mein Einzugslied. Ja? Also bis heute, wenn ich diesen Song höre, bekomme ich Gänsehaut und Chicago hat einfach wunderschöne Nummer. Und ich habe mir gedacht, wir sind jetzt mittendrin im Herbst, jetzt ist es dann langsam wieder so, dass wir uns Gedanken darüber machen, welchen Tee wir als erstes am Abend trinken und welche Kuschelsocken wir uns anziehen und wie viel wir einheizen wollen. Und deswegen habe ich mir einfach eine Schnulze rausgesucht. Ich finde, manchmal braucht man einfach eine Schnulze fürs Gemüt, fürs Gemüt. Ach, es tut einfach so gut. Und dieser Song ist so, so wunderschön. Kann ich ihn und auswendig. Chicago, Hard to Say I'm Sorry. Wünsche euch einen schönen

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Und kann ein Freitagvormittag sein. Ja, mit diesem Song auf alle Fälle. Liebe ich einfach. In der Sekunde ist so. Hier ist für euch Elton John mit Sad Songs. Habt einen wunderbaren Vormittag.

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1: Der deutsche Autobauer VW ist ohnehin schon in der Krise. Jetzt gibt es auch noch eine Geldstrafe in Millionenhöhe. Die deutsche Finanzdienstleistungsaufsicht hat VW wegen eines mutmaßlichen Verstoßes gegen die sogenannte Ad-Hoc-Pflicht mit einer Strafe belegt. VW muss 1,2 Millionen Euro zahlen. Ad-hoc heißt so viel, dass nicht öffentliche Insider-Informationen, die den Aktienkurs beeinflussen können, sofort, also ad-hoc, veröffentlicht werden müssen. Das hat VW offenbar nicht getan. In Tirol hat heute in der Früh schon wieder die Erde gebebt. Das Beben im Raum Innsbruck gegen 6.45 Uhr hatte eine Stärke von 3,1 und war durchaus relativ stark zu spüren. Schäden sind an Gebäuden aber keine bekannt und auch nicht zu erwarten. In den letzten Tagen und Wochen hat es in Tirol immer wieder deutlich spürbare Erdbeben gegeben. Zuletzt etwa vor 2 Tagen bei Hall in Tirol. Da hat die Erde sogar mit einer Stärke von 3,7 gebebt. Für Österreichs Frauenfußballnationalteam wird es heute Abend ernst. Wenn das Team nächstes Jahr bei der Fußballweltmeisterschaft in Brasilien spielen möchte, dann müssen die ÖFB-Frauen gegen den Kosovo bestehen. Das Hinspiel findet heute Abend in Pristina statt, und zwar um 18 Uhr. Kommenden Dienstag gibt es dann das Rückspiel in Wien. Sollten die ÖFB-Frauen gegen den Kosovo in die nächste Runde aufsteigen, dann geht es im November gegen Israel oder die Schweiz. Die Formel 1 könnte schon bald nach Afrika zurückkehren. Laut übereinstimmenden Medienberichten soll Ruanda den Zuschlag für einen Grand Prix ab 2030 bekommen. Eine offizielle Verkündung des Deals, die könnte bereits nächste Woche stattfinden. Zuletzt ist die Formel 1 1993 in Südafrika gefahren.
2: Feinen Freitag mit den Wetteraussichten. Einiges an Sonne heute, allerdings am längsten trüb bei euch im Süden. Da auch noch ein paar Regentropfen, 12 bis 20 Grad die Topwerte. Das Wochenende morgen am längsten schön im Osten und im Süden. Ziehen dann Wolken rein, bis zum Abend kann es dann im ganzen Land regnen. Und der Sonntag wird eher wechselhaft. Ein Blick auf die Straße und das geht kurz und knackig. Es ist alles frei, weiterhin gute Fahrt.
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0: Wir machen den Vormittag perfekt. Gleich mal mit Camouflage, mit Love is a Shield. Außerdem Phil Collins, Another Day in Paradise. Bruce Springsteen habe ich angepackt mit Born in the USA. Und hier ist Bonnie Tyler mit Holding Out for a Hero. Ich bin Marina Schneider. Habt einen schönen Vormittag.
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Wir genießen den Freitag mit den größten Hits der 80er und natürlich auch mit euren Musikwünschen. Der geht zum Beispiel raus an die Kerstin aus Wien. Sie sitzt in der Arbeit und sagt, sie braucht ganz dringend Kim Wilde. Spielen wir natürlich gern. Euren Musikwunsch jetzt auf super80s.at.

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Ein Power-Song für euch in der Arbeit, das brauchen wir manchmal. Tina Turner hier für euch auf Radio Super 80s. Wir spielen für euch die größten Hits der 80er und da gehört dieser hier dazu. Hier ist Nick Kamen, I Promised Myself.

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0: am Weg in Richtung Wochenende mit der Motivation schlechthin, meiner Meinung nach. Ja, so soll es sein, oder? Genau so soll es sein. Wir bewegen uns in Richtung Wochenende mit den größten Hits der 80er mit Laura Branigan und Gloria.
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1: Es hat noch nie so viele Zivildiensterklärungen gegeben wie in diesem Jahr. In den ersten 9 Monaten haben sich fast 13.000 junge Männer für den Zivildienst gemeldet. Das sind um 6% mehr als im Vorjahr. Die zuständige Ministerin Claudia Bauer vermutet, dass der Anstieg mit der Diskussion um die Wehrdienstreform zusammenhängt. Der Wehrdienst soll ja auf 9 Monate verlängert werden und ist damit gleich lang wie der Zivildienst. Der Friedensnobelpreis geht heuer an die südafrikanische Juristin und Menschenrechtsaktivistin Navi Pillay. Die 85-Jährige aus Südafrika war unter anderem Richterin am Internationalen Strafgerichtshof und UNO-Menschenrechtskommissarin. Sie hat in ihrer Karriere Anti-Apartheid-Aktivistinnen und Aktivisten verteidigt und Folter aufgedeckt. Ob die 85-Jährige überhaupt schon weiß, dass sie den Nobelpreis gewonnen hat, ist nicht klar. Das Nobelkomitee in Oslo hat nämlich gesagt, sie haben Navi Pillay noch nicht erreicht. Der deutsche Autobauer VW ist ohnehin schon in der Krise. Jetzt gibt es auch noch eine Geldstrafe in Millionenhöhe. Die deutsche Finanzdienstleistungsaufsicht hat VW wegen eines mutmaßlichen Verstoßes gegen die sogenannte Ad-Hoc-Pflicht mit einer Strafe belegt. VW muss 1,2 Millionen Euro zahlen. Ad-Hoc heißt so viel, dass nicht öffentliche Insider-Informationen, die den Aktienkurs beeinflussen können, sofort, also ad-hoc, veröffentlicht werden müssen. Das hat VW offenbar nicht getan. Für Österreichs Frauenfußballnationalteam wird es heute Abend ernst. Wenn das Team nächstes Jahr bei der Fußballweltmeisterschaft in Brasilien spielen möchte, dann müssen die ÖFB-Frauen gegen den Kosovo bestehen. Das Hinspiel findet heute Abend in Pristina statt, und zwar um 18 Uhr. Kommenden Dienstag gibt es dann das Rückspiel in Wien. Sollten die ÖFB-Frauen gegen den Kosovo in die nächste Runde aufsteigen, dann geht es im November gegen Israel oder die Schweiz.
2: Schönen Freitag mit den Wetteraussichten. Der Nachmittag bringt viel Sonne, allerdings auch Wolken, vor allem bei euch im Süden. Aber Regen nur noch so ganz vereinzelt, mal bei 12 bis 20 Grad maximal. Sehr ähnlich auch das Wochenende, vor allem der Sonntag wird sehr wechselhaft.
3: Mahlzeit zu euch ins Auto, der Blick auf Österreichs Straßen, ein Unfall in Niederösterreich auf der A2 Richtung Wien, und zwar bei Guntramsdorf, da ist der rechte Fahrstreifen blockiert, aktuell 10 Minuten Zeitverlust. Und in Wien, der hat es leider in sich, der Unfall über eine halbe Stunde länger dauert, auf der Tangente Richtung Kakran. Beim Knoten Kaisermühlen ein Unfall, dementsprechend 2 Fahrspuren blockiert, Rückstau bis zum Verteilerkreis Favoriten. Und auf der Altmannsdorfer Straße stadtauswärts dauert es ebenfalls länger, da reicht der Rückstau bis zum Grünen Berg. Gute und vor allem sichere Fahrt.
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Bob Marley and the Wailers habe ich gleich mit Buffalo Soldier. Außerdem Joan Armour Trading mit Drop the Pilot. Und hier ist Tom Petty mit Free Falling. Ich bin Verena Schneider. Schönen Freitag.

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Das ist Radio Super 80s mit den größten Hits der 80er und mit euren Musikwünschen. Die könnt ihr bei uns deponieren online auf super80s.at. Also reinklicken. It's a guy.

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Und zum Feiern haben wir natürlich auch den passenden Sound. Nämlich die größten Hits der 80er. Ja, das klingt nach Wochenende, oder? Wie es so sein soll. Wünsche ich ein feines. Lasst es euch gut gehen.

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1: Der Friedensnobelpreis geht heuer an die südafrikanische Juristin und Menschenrechtsaktivistin Navi Pillay. Die 85-Jährige aus Südafrika war unter anderem Richterin am Internationalen Strafgerichtshof und UNO-Menschenrechtskommissarin. Sie hat in ihrer Karriere Anti-Apartheid-Aktivistinnen und Aktivisten verteidigt und Folter aufgedeckt. Ob die 85-Jährige überhaupt schon weiß, dass sie den Nobelpreis gewonnen hat, ist nicht klar. Das Nobelkomitee in Oslo hat nämlich gesagt, sie haben Navi Pillay noch nicht erreicht. Es hat noch nie so viele Zivildiensterklärungen gegeben wie in diesem Jahr. In den ersten 9 Monaten haben sich fast 13.000 junge Männer für den Zivildienst gemeldet. Das sind um 6% mehr als im Vorjahr. Die zuständige Ministerin Claudia Bauer vermutet, dass der Anstieg mit der Diskussion um die Wehrdienstreform zusammenhängt. Der Wehrdienst soll ja auf 9 Monate verlängert werden und ist damit gleich lang wie der Zivildienst. Der deutsche Autobauer VW ist ohnehin schon in der Krise. Jetzt gibt es auch noch eine Geldstrafe in Millionenhöhe. Die deutsche Finanzdienstleistungsaufsicht hat VW wegen eines mutmaßlichen Verstoßes gegen die sogenannte Ad-Hoc-Pflicht mit einer Strafe belegt. VW muss 1,2 Millionen Euro zahlen. Ad-Hoc heißt so viel, dass nicht öffentliche Insider-Informationen, die den Aktienkurs beeinflussen können, sofort, also ad-hoc, veröffentlicht werden müssen. Das hat VW offenbar nicht getan. Die Formel 1 könnte schon bald nach Afrika zurückkehren. Laut übereinstimmenden Medienberichten soll Ruanda den Zuschlag für einen Grand Prix ab 2030 bekommen. Eine offizielle Verkündung des Deals, die könnte bereits nächste Woche stattfinden. Zuletzt ist die Formel 1 1993 in Südafrika gefahren.
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4: Schönen Nachmittag mit den Wetteraussichten, die sind gar nicht so schlecht. Da geht sich einiges an Sonne aus. Im Süden allerdings dichte Wolken, da vereinzelt ein paar Regentropfen bei 12 bis 20 Grad maximal. Und sehr ähnlich wird auch das Wochenende. Ein Blick auf die Straße und das ist super mühsam. In Wien, Tangente Richtung Kagran, Stau zwischen Hansokurve und Stadtlau plus eine Stunde hier. Stau gibt es außerdem auf der Vierstadt einwärts ab dem Knoten Schwechat, auf der Altmannsdorfer Straße und der Schüttelstraße statt auswärts plus 20 Minuten. Niederösterreich hat 2 Richtung Wien beim Knoten Guntramsdorf nach einem Unfall die rechte Spur blockiert hier, rechnet mit Verzögerungen. Und Heim die Steiermark an 9 Richtung Slowenien, Blockabfertigung hier vor dem Gradkorn-Tunnel. Grundüberlastung, viel Geduld und gute Fahrt Richtung Weekend.
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Schönen Freitag, wir starten rein ins Wochenende mit dem perfekten Song. Mit der besten Stimmung, jetzt von Lionel Richie, Dancing on the Ceiling. Ich bin Christine Axe, gemeinsam geht's durch den Nachmittag. Legen wir los.

Nikita bei den größten Hits der 80er. Heute am 9. Oktober, da wäre der Geburtstag von John Lennon. Im Dezember 1980 ist ja John Lennon bei einem Attentat in New York ermordet worden. Einer der erschütterndsten Momente in der Popmusik der 80er Jahre. Der Mitbegründer der Beatles war nicht nur ein außergewöhnlich talentierter Sänger und Komponist, er war auch Friedensaktivist und wurde mehrfach mit Grammys und einem Oscar ausgezeichnet. John Lennon, heute wäre sein Geburtstag gewesen. Wir feiern das jetzt mit einem Hit von ihm aus dem Jahr 1980. Starting Over.

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für Itagray bei den größten Hits der 80er. Vielleicht jetzt nochmal Wasser und Kaffeebohnen in die Maschine werfen, um das Mittagstief auszutricksen. Von uns kommt die beste Musik, die euch Power gibt. Tina Turner mit I Can't Stand the Rain jetzt für euch auf Super 80s.

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1: Die neue SPÖ-Spitze will nur einen Kandidaten für den Parteitag im Frühling. Die Übergangsvorsitzenden Eva-Maria Holzleitner und Philipp Kucher hoffen, dass es eine Person gibt, hinter der sich alle versammeln. Bei mehreren Kandidaten bräuchte es laut Statut eine Befragung der Mitglieder. Eine Änderung des nicht unumstrittenen Statuts ist vorerst nicht geplant. Bei zwei Angriffen auf den internationalen Flughafen König Khalid in Riad sind 3 saudi-arabische Staatsbürger getötet worden. Zudem sind mehrere Menschen verletzt worden, teilt die saudi-arabische Luftfahrtbehörde heute mit. Am Donnerstag hat die pro-iranische Houthi-Miliz, die weite Teile des Jemen beherrscht, erneut einen Angriff auf den Flughafen in der saudi-arabischen Hauptstadt für sich reklamiert. Apple reduziert die Bestellungen für iPhone-Komponenten. Laut einem Bericht von Nikkei Asia ist die Nachfrage schwächer als erwartet. Die Bestellungen für Oktober liegen um 15% unter den ursprünglichen Planungen. Betroffen sind die im September vorgestellten Modelle iPhone 18 Pro und iPhone 18 Pro Max. Eine 35-jährige Frau ist in der Nacht auf heute reglos im Stiegenhaus einer Wohnhausanlage in Wien-Landstraße entdeckt worden. Die Frau weist Blutergüsse und Verletzungen auf, die auf stumpfe Gewalt hindeuten. Eine Obduktion soll jetzt die Todesursache klären. Die Polizei schließt Fremdverschulden nicht aus.
2: Die Wetteraussichten für heute, das wird noch für alle ein sonniger Nachmittag. Am längsten muss man darauf warten im Süden. Die Topwerte heute von 20 Grad, die kriegt es im Osten. Wochenende wechselhaft, immer wieder ist Regen möglich, am öftesten samstags, mehr Sonne Sonntag, aber nie wolkenlos. Temperaturen die nächsten 2 Tage zwischen 10 und 20 Grad. Das ist auf den Straßen los, ein Unfall in Niederösterreich auf der A2 Richtung Wien. Passiert am Knoten Guntramsdorf, 2 Spuren gesperrt, der Stau reicht zurück bis Baden. A2 Richtung Graz, ein Unfall bei Dreiskirchen, auch hier 2 Spuren gesperrt. Tangente Richtung Kagran, bereits von Inzersdorf vor bis zum Knoten Prater Stau. Auf der A4 statt einwärts staut ab dem Knoten Schwächert. Der Ring ist gesperrt momentan wegen einer Demonstration ab der Operngasse. Burgenland A3 Richtung Eisenstadt, Stau bei Hornstein. Auf der A1 wird gebaut Richtung Wien bei St. Valentin, damit 15 Minuten mehr. Und Linz A7 Richtung Westautobahn, Stau ab der Wiener Straße. Gute Fahrt!
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Words habe ich gleich für euch. Ein One-Hit-Wonder aus den 80s und der Song hat den Rock-Gitarristen F.R. David weltberühmt gemacht. Gibt's gleich nach The Bangles und ILO. Ich bin Stine Axe. Schönen Freitag.

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könnte man in Dauerschleife hören. The Cars mit Drive, bei den größten Hits der 80er. Wir sind mitten im Herbst und was gibt's da Schöneres, als sich so richtig kuschelig zu machen? 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Und wenn ihr sagt, das will ich einmal gesehen haben, dann jetzt gut aufgepasst. 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Casey and the Sunshine Band jetzt für euch. Kommt gut durch den Freitagnachmittag.

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Major Tom hat Peter Schilling weltberühmt gemacht und weil der Song in Europa so erfolgreich war, hat Peter Schilling auch eine englische Version rausgebracht und es damit in die Top 20 der amerikanischen Charts geschafft. Das sind die größten Hits der 80er, jetzt mit Imagination und Just an Illusion. Kommt gut durch den Freitagnachmittag.

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Weiter geht's mit euren Lieblingshits bei der Arbeit oder schon am Weg ins Wochenende. Tracy Chapman habe ich da gleich für euch mit Baby Can I Hold You? Und jetzt The Blow Monkeys mit Digging Your Scene.

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1: Die neue SPÖ-Spitze will nur einen Kandidaten für den Parteitag im Frühling. Die Übergangsvorsitzenden Eva-Maria Holzleitner und Philipp Huber hoffen, dass es eine Person gibt, hinter der sich alle versammeln. Bei mehreren Kandidaten bräuchte es laut Statut eine Befragung der Mitglieder. Eine Änderung des nicht unumstrittenen Statuts ist vorerst nicht geplant. Bei zwei Angriffen auf den internationalen Flughafen König Khalid in Riad sind 3 saudi-arabische Staatsbürger getötet worden. Zudem sind mehrere Menschen verletzt worden, teilt die saudi-arabische Luftfahrtbehörde heute mit. Am Donnerstag hat die pro-iranische Houthi-Miliz, die weite Teile des Jemen beherrscht, erneut einen Angriff auf den Flughafen in der saudi-arabischen Hauptstadt für sich reklamiert. Apple reduziert die Bestellungen für iPhone-Komponenten. Laut einem Bericht von Nikkei Asia ist die Nachfrage schwächer als erwartet. Die Bestellungen für Oktober liegen um 15% unter den ursprünglichen Planungen. Betroffen sind die im September vorgestellten Modelle iPhone 18 Pro und iPhone 18 Pro Max. Eine 35-jährige Frau ist in der Nacht auf heute reglos im Stiegenhaus einer Wohnhausanlage in Wien-Landstraße entdeckt worden. Die Frau weist Blutergüsse und Verletzungen auf, die auf stumpfe Gewalt hindeuten. Eine Obduktion soll jetzt die Todesursache klären. Die Polizei schließt Fremdverschulden nicht aus.
2: Die Wetteraussichten für heute, das wird noch für alle ein sonniger Nachmittag. Am längsten muss man darauf warten im Süden. Die Topwerte heute von 20 Grad, die kriegt es im Osten. Wochenende wechselhaft, immer wieder ist Regen möglich, am öftesten samstags, mehr Sonne Sonntag, aber nie wolkenlos. Temperaturen die nächsten 2 Tage zwischen 10 und 20 Grad. Der Blick auf die Straßen und noch immer massive Probleme kurz vor Wien auf der A2 beim Knoten Guntramsdorf, nämlich Richtung Wien. Arbeit nach einem Unfall, 2 Spuren bleiben gesperrt, der Stau reicht zurück bis Bad Vöslau, das bedeutet 1 Stunde Zeitverlust. Tangente in Wien Richtung Kagran, Stau zwischen Verteilerkreis und Knoten Prater. A4 stadteinwärts, zäher Verkehr ab der Simmeringer Heide. Und Oberösterreich A1 Richtung Wien, Bauarbeiten bei St. Valentin, 15 Minuten mehr. Gute Fahrt.
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Der Freitagnachmittag mit euren Lieblingshits und gerne auch mit euren Musikwünschen auf super80s.at. Ganz einfach euren Musikwunsch abgeben. Boy Meets Girl jetzt zum Start in die Stunde Waiting for a Star to Fall. Mein Name ist Dine Ax. Ich wünsche euch einen guten und angenehmen Start ins Wochenende.

Schönen Freitagnachmittag, jetzt mit einem wichtigen Reminder. 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Und da ist er jetzt für euch mit Run to You. Ich drücke euch ganz fest die Daumen.

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kommen aus den 80s, da sind wir uns einig. Aber ein paar, die stechen wirklich extra hervor. Die sind einfach genial. Die schreiben Musikgeschichte, so wie dieser hier. Die Super 80s Hall of Fame, jetzt mit Survivor und Eye of the Tiger.

Enya bei den größten Hits der 80er. Und diese Band zählt zu den erfolgreichsten australischen Rockbands der 80er und 90er. In Excess. Und der Sänger der Band, Michael Hutchence, war Ende der 80er mit Kylie Minogue zusammen. Und Kylie Minogue erzählt in ihrer dreiteiligen Netflix-Doku, dass diese Beziehung ihr Image, ihre Karriere und ja eigentlich ihr ganzes Leben nachhaltig positiv geprägt hat.

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1: Die neue SPÖ-Spitze will nur einen Kandidaten für den Parteitag im Frühling. Die Übergangsvorsitzenden Eva-Maria Holzleitner und Philipp Huber hoffen, dass es eine Person gibt, hinter der sich alle versammeln. Bei mehreren Kandidaten bräuchte es laut Statut eine Befragung der Mitglieder. Eine Änderung des nicht unumstrittenen Statuts ist vorerst nicht geplant. Bei zwei Angriffen auf den internationalen Flughafen König Khalid in Riad sind 3 saudi-arabische Staatsbürger getötet worden. Zudem sind mehrere Menschen verletzt worden, teilt die saudi-arabische Luftfahrtbehörde heute mit. Am Donnerstag hat die pro-iranische Houthi-Miliz, die weite Teile des Jemen beherrscht, erneut einen Angriff auf den Flughafen in der saudi-arabischen Hauptstadt für sich reklamiert. Apple reduziert die Bestellungen für iPhone-Komponenten. Laut einem Bericht von Nikkei Asia ist die Nachfrage schwächer als erwartet. Die Bestellungen für Oktober liegen um 15% unter den ursprünglichen Planungen. Betroffen sind die im September vorgestellten Modelle iPhone 18 Pro und iPhone 18 Pro Max. Eine 35-jährige Frau ist in der Nacht auf heute reglos im Stiegenhaus einer Wohnhausanlage in Wien-Landstraße entdeckt worden. Die Frau weist Blutergüsse und Verletzungen auf, die auf stumpfe Gewalt hindeuten. Eine Obduktion soll jetzt die Todesursache klären. Die Polizei schließt Fremdverschulden nicht aus.
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4: Die Wetteraussichten zunehmend bewölkt schon wieder heute Abend. Stellenweise sogar leichter Regen, 4 bis 12 Grad als Tiefstwerte. Morgen Samstag von Nordwesten her zunehmend nass, besonders in den Alpen wird es regnen, im Osten eher trocken. Sonntag wechselhaft, Sonne, Wolken, einzelne Schauer, 11 bis 20 Grad als Temperaturen am Wochenende. Das ist auf den Straßen los, A2 in Niederösterreich Richtung Wien, Unfall am Knoten Guntramsdorf. Die Arbeiten dauern schon sehr, sehr lange, 2 Spuren sind gesperrt, der Stau reicht zurück bis Bad Vöslau. Tangente in Wien, Richtung Kagranstau zwischen Gürtelabfahrt und Knotenprater. Auf der Schlossallee ist ein Unfall passiert in Wien Richtung Schmelz, Vorsicht. Und A1 in Oberösterreich Richtung Wien, Bauarbeiten bei St. Valentin. Das kostet 15 Minuten. Gute Fahrt.
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Der Freitagnachmittag, langsam geht's ins Wochenende und das mit der besten Musik. Und wenn ihr die immer und überall griffbereit haben wollt, holt euch die Super 80s App. Kostenlos zum Downloaden, nonstop mit der Musik, die uns glücklich macht. Taylor Dane ist da gleich mit am Start und jetzt Deacon Blue mit Real Gun Kid. Mein Name ist Dina Ax. Let's go! Yeah.

Schönen 9. Oktober. Und wenn ihr heute Geburtstag feiert, dann herzlichen Glückwunsch. Und am 9. Oktober, da war auch der Geburtstag von France Gall, eine französische Pop- und Schlagersängerin. Mitte der 60er hat sie für Luxemburg den Eurovision Song Contest gewonnen. Und 1988, da ist ihr mit diesem Song ein Nummer 1 Hit gelungen, der bis heute fix dazu gehört, zu den größten Hits der 80er. Ella, Ella.

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Saddle up bei den größten Hits der 80er und die ganz großen und richtig, richtig erfolgreichen 80s Hits. Die kommen bei uns in die Super 80s Hall of Fame. Jede Stunde um halb. Und da ist jetzt dieser mit dabei von Paul Young.

Die Rolling Stones, seit über 6 Jahrzehnten liefern sie geniale Musik. Genauso genial wie Tina Turner, die habe ich gleich für euch. Und jetzt Erasure mit Au L'Amour.

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1: Seit diesem Schuljahr dürfen Mädchen bis 14 am Schulgelände kein Kopftuch mehr tragen. Tun sie es dennoch, werden sie von Lehrkräften an das Verbot erinnert. Bei weiteren Verstößen folgt ein Gespräch mit den Eltern in der Direktion. Nächste Eskalationsstufe ist ein Termin in der Bildungsdirektion. 252 hat es seit Schulstart gegeben. 87 Mal sind Anzeigen gefolgt, weil Mädchen weiter verhüllt in die Schule gekommen sind. SPÖ-Jugendorganisationen haben am Freitag gegen das Verbot protestiert. In Wien sind zwei mutmaßliche Mitarbeiter des ukrainischen Militärgeheimdienstes festgenommen worden. Die beiden Männer bestreiten die Vorwürfe. Unklar ist, seit wann sich die beiden Spionageverdächtigen in Österreich aufgehalten haben und wie die Strafverfolgungsbehörden auf sie aufmerksam geworden sind. Die Polizei in Wien versucht derzeit, die Umstände zu klären, unter denen eine 35-jährige Frau in der Nacht auf heute im Stiegenhaus eines Wohnhauses im 3. Bezirk gestorben ist. Die Frau weist Blutergüsse und Verletzungen auf, die auf stumpfe Gewalt hindeuten. Eine Obduktion soll jetzt die Todesursache klären. Heuer sind in Österreich schon 19 Millionen Euro durch Phishing-Betrügereien verloren gegangen. Das zeigt eine aktuelle Statistik des Bundeskriminalamts. Insgesamt sind bisher 5000 Fälle gezählt worden. Die Methoden der Cyberkriminellen werden immer einfallsreicher, warnt der Leiter des Bundeskriminalamts Andreas Holzer.
2: Die Wetteraussichten zunehmend bewölkt, schon wieder heute Abend. Stellenweise sogar leichter Regen, 4 bis 12 Grad als Tiefstwerte. Morgen Samstag von Nordwesten her zunehmend nass, besonders in den Alpen wird es regnen, im Osten eher trocken. Sonntag wechselhaft, Sonne, Wolken, einzelne Schauer, 11 bis 20 Grad als Temperaturen am Wochenende. Das Update von den Straßen, nach wie vor eine Stunde Zeitverlust auf der A2 in Niederösterreich Richtung Wien. Ein Unfall am Knoten Guntramsdorf, nach wie vor Arbeiten, der Stau reicht zurück bis Bad Vöslau. Steiermark S6 Richtung Klagenfurt, kurz nach St. Marein, Bauarbeiten und Stau. Großes deutsches Eck, deutsche A8 vor der Baustelle bei Rohrdorf, Stau in beiden Richtungen. Und Grenzwartezeit Steiermark, Spielfeld. Es dauert sogar schon 45 Minuten länger bei der Ausreise aus Österreich. Gute Fahrt.
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3: Mark Cohn, Limahl und Madonna für euch zum Start in den Freitag-Feierabend. Das Wochenende steht vor der Tür, lassen wir es rein mit der besten Musik, den größten Hits der 80er. Ich bin Stina Ax, let's go!

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die größten Hits der 80er zum Start ins Wochenende und jetzt mit einem herausragenden, ganz besonderen Song, aufgenommen in unsere Super 80s Hall of Fame. Und der ist einfach nur perfekt, um in die richtige Stimmung zu kommen für den Freitagabend. Das ist euer Super Moment, jetzt mit David Bowie und

Wir haben ihn nonstop, den besten Sound aus den 80s. Und das findet auch der Andi aus Hollabrunn. Er wünscht sich von Queen zum Start ins Wochenende Another One Bites the Dust. Danke für deine Nachricht, lieber Andi. Spielen wir gleich für dich nach Mike and the Mechanics.

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1: Seit diesem Schuljahr dürfen Mädchen bis 14 am Schulgelände kein Kopftuch mehr tragen. Tun sie es dennoch, werden sie von Lehrkräften an das Verbot erinnert. Bei weiteren Verstößen folgt ein Gespräch mit den Eltern in der Direktion. Nächste Eskalationsstufe ist ein Termin in der Bildungsdirektion. 252 hat es seit Schulstart gegeben. 87 Mal sind Anzeigen gefolgt, weil Mädchen weiter verhüllt in die Schule gekommen sind. SPÖ-Jugendorganisationen haben am Freitag gegen das Verbot protestiert. In Wien sind zwei mutmaßliche Mitarbeiter des ukrainischen Militärgeheimdienstes festgenommen worden. Die beiden Männer bestreiten die Vorwürfe. Unklar ist, seit wann sich die beiden Spionageverdächtigen in Österreich aufgehalten haben und wie die Strafverfolgungsbehörden auf sie aufmerksam geworden sind. Die Polizei in Wien versucht derzeit, die Umstände zu klären, unter denen eine 35-jährige Frau in der Nacht auf heute im Stiegenhaus eines Wohnhauses im 3. Bezirk gestorben ist. Die Frau weist Blutergüsse und Verletzungen auf, die auf stumpfe Gewalt hindeuten. Eine Obduktion soll jetzt die Todesursache klären. Heuer sind in Österreich schon 19 Millionen Euro durch Phishing-Betrügereien verloren gegangen. Das zeigt eine aktuelle Statistik des Bundeskriminalamts. Insgesamt sind bisher 5000 Fälle gezählt worden. Die Methoden der Cyberkriminellen werden immer einfallsreicher, warnt der Leiter des Bundeskriminalamts Andreas Holzer.
2: Ich habe euch das schlechte Wetter gestern von England mitgebracht. Ihr dürft mich ruhig schimpfen dafür. Zumindest die kühleren Temperaturen. Darf schon so sein um diese Jahreszeit. Und leichter Regen später dann auch im Großteil des Landes. Ein maues Wochenende wartet auf uns, immer wieder mit Schauern zwischen maximal 10 und 20 Grad.
3: Das Update von den Straßen. Nach wie vor eine Stunde Zeitverlust auf der A2 in Niederösterreich Richtung Wien. Ein Unfall am Knoten Guntramsdorf. Nach wie vor arbeiten, der Stau recht zurück bis Bad Vöslau. Steiermark S6 Richtung Klagenfurt, kurz nach St. Marein, Bauarbeiten und Stau. Großes deutsches Eck, deutsche A8 vor der Baustelle bei Rohrdorf, Stau in beiden Richtungen. Und Grenzwartezeit Steiermark, Spielfeld. Es dauert sogar schon 45 Minuten länger bei der Ausreise aus Österreich. Gute Fahrt.
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4: Touchy, The Locomotion und I'm Still Standing. So geht's jetzt in den Freitagabend. Die größten Hits der 80er bringen euch ins Wochenende. Ich bin Stine Ax, wünsche euch einen schönen Feierabend.

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Schönen Freitagabend. 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

So eine geile Nummer. Da muss man Cher einfach ganz aussingen lassen. Damals und heute eine Ikone. I found someone auf Super 80s. Schönen Freitagabend. Kommt gut nach Hause. Kommt gut ins Wochenende. Wir begleiten euch gleich mit Kenny Loggins und jetzt Kid Creole and the Coconuts.

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0: Nachrichten.
1: Seit diesem Schuljahr dürfen Mädchen bis 14 am Schulgelände kein Kopftuch mehr tragen. Tun sie es dennoch, werden sie von Lehrkräften an das Verbot erinnert. Bei weiteren Verstößen folgt ein Gespräch mit den Eltern in der Direktion. Nächste Eskalationsstufe ist ein Termin in der Bildungsdirektion. 252 hat es seit Schulstart gegeben. 87 Mal sind Anzeigen gefolgt, weil Mädchen weiter verhüllt in die Schule gekommen sind. SPÖ-Jugendorganisationen haben am Freitag gegen das Verbot protestiert. In Wien sind zwei mutmaßliche Mitarbeiter des ukrainischen Militärgeheimdienstes festgenommen worden. Die beiden Männer bestreiten die Vorwürfe. Unklar ist, seit wann sich die beiden Spionageverdächtigen in Österreich aufgehalten haben und wie die Strafverfolgungsbehörden auf sie aufmerksam geworden sind. Die Polizei in Wien versucht derzeit, die Umstände zu klären, unter denen eine 35-jährige Frau in der Nacht auf heute im Stiegenhaus eines Wohnhauses im 3. Bezirk gestorben ist. Die Frau weist Blutergüsse und Verletzungen auf, die auf stumpfe Gewalt hindeuten. Eine Obduktion soll jetzt die Todesursache klären. Heuer sind in Österreich schon 19 Millionen Euro durch Phishing-Betrügereien verloren gegangen. Das zeigt eine aktuelle Statistik des Bundeskriminalamts. Insgesamt sind bisher 5000 Fälle gezählt worden. Die Methoden der Cyberkriminellen werden immer einfallsreicher, warnt der Leiter des Bundeskriminalamts Andreas Holzer.
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4: Jetzt am Bodensee, ein bisschen regnerisch, aber sonst ist es im Land trocken. Vielerorts noch wolkenlos, in weiten Teilen von Tirol, auch im Salzburger Land, Mühlviertel, Waldviertel, ja auch also in weiten Teilen von Niederösterreich eigentlich, auch Nord- und Mittelburgenland. Das bleibt halt nicht so. Ja, es ziehen immer mehr Wolken auf, stellenweise auch ein bisschen regnen. Das geht wirklich von Vorarlberg bis Wien, kann man sagen. Bei 6 bis 12 Grad in der Nacht in ein paar Alpentälern kann es auch schon bis zu 4 Grad runtergehen und auch morgen eher mau. Immer wieder Schauer einplanen. 10 bis 20 Grad ist okay. Ja, ich meine, was wollen wir? 9. Oktober. Und der Sonntag, der ist jetzt auch nicht viel besser. Mehr oder weniger ein Spiegelbild vom Samstag. Hier ist der Verkehrsüberblick für den Freitagabend. Niederösterreich A2 Richtung Wien. Stop and Go zwischen dem Knoten Guntramsdorf und Inzersdorf. A1 Richtung Wien zwischen St. Valentin und Haag. Im Baustellenbereich, da hat ein Auto eine Panne. Bitte Vorsicht. Und Grenzwartezeit. Steiermark, Spielfeld, circa eine Viertelstunde Wartezeit bei der Ausreise aus Österreich. Gute Fahrt.
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5: Der Freitagabend hier auf Super 80s. Schön, dass ihr da seid. Wir starten rein mit Foreigner. Und nächstes Jahr, da feiern sie 50-jähriges Bandjubiläum. Grund genug, um auf Tour zu gehen. Und ja, sie kommen auch nach Wien für ein Live-Konzert. Urgent jetzt für euch. Ich bin Stine Ax. Schönes Wochenende.

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der Freitagabend auf Super 80s und der wird immer besser, denn dieser Song jetzt, der passt einfach perfekt. Bringt uns in gute Wochenendstimmung, aber mit Gimme Gimme Gimme. 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

Das ist der Freitagabend hier auf Super 80s. Ich hoffe, ihr seid schon im Chill-Modus und genießt ihn. Wir haben die Musik dazu. Gleich mit Wax und Bridge to Your Heart. Und jetzt die Pointer Sisters mit ihrem legendären Hit Fire.

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1: Der Verwaltungsgerichtshof hat heute eine Beschwerde gegen den neuen ORF-Beitrag abgewiesen. Laut dem Höchstgericht verstößt die Umstellung von der einst auf Geräte abzielenden GIS-Gebühr auf den nun von Geräten unabhängigen ORF-Beitrag nicht gegen das EU-Beihilfenrecht. Der Verfassungsgerichtshof hat bereits 2025 entschieden, dass der ORF-Beitrag verfassungskonform ist. In Wien sind zwei mutmaßliche Mitarbeiter des ukrainischen Militärgeheimdienstes festgenommen worden. Die beiden Männer bestreiten die Vorwürfe. Unklar ist, seit wann sich die beiden Spionageverdächtigen in Österreich aufgehalten haben und wie die Strafverfolgungsbehörden auf sie aufmerksam geworden sind. Beim Schweizer Online-Marktplatz Ricardo hat es ein massives Datenleck gegeben. Unbefugte haben persönliche Daten von rund 890.000 Nutzerkonten abgegriffen. Betroffen sind Namen, Postadressen und Telefonnummern, E-Mail-Adressen und Passwörter waren geschützt. Das Unternehmen hat die Sicherheitslücke am 7. Oktober festgestellt und geschlossen. Der Ausgleichstaxfonds für Menschen mit Behinderung erreicht sein Ziel nicht. Das kritisiert heute der Rechnungshof. Der Fonds soll Menschen mit Behinderung beim Einstieg in den Arbeitsmarkt helfen. Trotz höherer Mittel ist die Beschäftigungsquote von Menschen mit Behinderungen aber weiter gesunken. Nur 3% der Unternehmen waren laut Bericht aufgrund ihrer Größe von der Beschäftigungspflicht betroffen. 75% von ihnen erfüllen die aber zum Stichtag nicht.
2: Ja, das schlechte Wetter, das ist gestern einfach mit mir mitgeflogen von Engern. Ich kann nichts dafür. Zumindest die kühleren Temperaturen, bei mir jetzt noch geregnet. Aber es darf schon so sein um diese Jahreszeit. Und leichter Regen ist dann auch im Großteil des Landes. Bei uns dabei ein maues Wochenende, immer wieder mit Schauern zwischen maximal 10 oder 11 Grad, aber auch bis zu 20 Grad wartet auf uns. Die 20 eher im Osten. Ein ganz kurzer Verkehrsüberblick für den Freitagabend. Alles gut, gute Fahrt, freie Fahrt.
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3: George Michael, Roxy Music, Genesis, Belinda Carlisle, alle mit dabei. Bunt gemixt, die 80s für euch zum Start ins Wochenende. Mein Name ist Dina Ax. Ich wünsche euch noch einen wunderschönen Freitagabend. Wir hören uns morgen wieder ab 7 Uhr hier auf Radio Super 80s.

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